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Ja, dann gehen wir Lomolenkia weit wieder gucken. Haut am Vier mit den Laientemperaturen zwischen 15 und 19 Grad. Los fängt es an. Manner wollig zu gehen. Auch die Wahrscheinlichkeit für lokale Niederschläge geht zurück. Mit es an am Nomitte sind Maximaltemperaturen von zwischen 19 und 22 Grad zu erwarten. Der Wind bleibt spürbar bis der stramm aus Westen. An der Spitze ist mit 50 Kilometer an der Stunde NRW. Sonne ab wollig wirsten sich. Ofen soll drische bleiben. Um Ofen an der Nord ändert sich nicht besonders viel. Temperaturen gehen zwischen 10 und 13 Grad ob zwischen 4 und 7 Grad zurück. Wenn wir dann eigentlich auf die Sonne gucken, die Sonne in der Morgen ist der Himmel klar bis leicht wolkig. Temperaturen liegen zwischen 5 und 7 Grad. Klammern am 4 mitten ob zwischen 14 und 19 Grad ob. Mitte Sonne um Nordmitte sind Maximaltemperaturen von 16 und 21 Grad. Grad war dann ein Lokal sogar 22 Grad Sonne auf Wolken, wirsten sich auf, es soll drische bleiben, der Wind bleibt schwach bis der spürbar aus Nordwesten an der Spitzen, aus mit 40 Kilometer an der Stunde NRW, um oben dann an der Nord gehen Temperaturen von Tisch 9 an 12 Grad rup, an gehen ob 6 bis 4 Grad zurück. Da wollen wir ob der Mainden noch so ganz kurz lose gehen. Der Mainden der Moin aus dem Himmel bei Kloa bis zu leicht wollige Temperaturen leihen zwischen 5 und 3 Grad, Klammern am 4 Mitten, ob zwischen 15 an 17 Grad rup. Mitte Sonne am Nomitte sind die Maximaltemperaturen von zwischen 22 an 18 Grad zu erwarten, der Wind bleibt schwach bis spürbar aus Nordwesten, an der Spitze ist mit 35 Kilometer an der Stunde NRW, auf Wolken wirsten sich auf, Deals können kurz mit Kompaktwolken dabei sein, um oben an der Nord gehen Temperaturen von 13 auf 15 Grad ob zwischen 4 und 7 Grad zurück, es kommen mit Kompaktwolken dabei, regnen soll es aber dabei nicht. 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
0: 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Dann, ja, Temperaturen leihen dann den Mitten zwischen 19 und 22 Grad zu erwarten. Der Wandplatz ist bespielbar, der Strom aus dem Westen, anders mit der Spitze mit 50 km an der Stunde NRW. Sonne und Wolke wirsten sich auf, es soll drischen bleiben am Abend an der Nord, ändert sich nicht besonders viel. Temperaturen gehen von Tisch 10 an 13 Grad, ob Tisch 4 an 7 Grad zurück. Dann wollen wir gucken, wie wir da magen. Die Sonne in den Moin aus dem Himmel, bei Chlor bis Licht wolkig. Temperaturen liegen zwischen 5 und 7 Grad. A Klammern am 4 mitten ob Tisch 14 und 19 Grad herab. Mitte Sonne am Nomitte sind Maximaltemperaturen von zwischen 16 und 21 Grad zu erwarten. Ein Lokal 22 ist nicht ausgeschlossen. Sonne und Wolke wirsten sich auf. Es soll drische bleiben, der Wandplatz bis schwach, bis der spielbar, aus Nordwest, anders mit den Spitzen an 40 km an der Stunde an der W. Um oben dann an der Nord gehen Temperaturen von zwischen 9 und 12 ob zwischen 4 und 6 Grad zurück. 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Die Mainde in der Moin aus dem Himmel, bei Chlor bis Licht hin wolkig, Temperaturen liegen zwischen 3 und 5 Grad, erklommen am Pirmeten ob, 15 und 17 Grad herab. Mitte sind am Nomitte sind Maximaltemperaturen von 18 und 22 Grad. Da werden die Wandblech schwach bis spürbar aus Nordwesten. An den Spitzen aus mit 35 km an der Stunde in HW. Sonne und Wolke wirsten sich auf. Dies können kurz mit Kontaktwolken dabei sein. Um oben dann der Nord gehen dann Temperaturen vom letzten, also von 13 bis 4, von 13 auf 15 Grad zurück und fallen dann von 7 bis 4 Grad zurück in Sonden den Abend, also in Mainden den Abend. 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